0: Ich habe ihn.
1: Danke.
0: Wo haben wir die Adresse? Wo ist sie?
1: Sir, 409-14 direkt.
2: Morning, Congress. How are you?